0: 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Du hast die geratzte Ehe und die geratzte Kraft. 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

Darum höret, was der Herr sagt. Ich vertilge deine Missetaten wie eine Wolke und deine Sünden wie den Nebel. Kehre dich zu mir, denn ich erlöse dich.

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0: Bat soweit. Apostelgeschichte Kapitel 23, Versen 1 bis 11.
2: Unser Vater im Himmel, geheiligt werde der Name, dein Reich komme, dein Wille geschehe, wie im Himmel, so auf Erden. Unser tägliches Brot gib uns heute und vergib uns unsere Schuld, wie auch wir vergeben unsere Schuldigern. Und führe uns nicht in Versuchung, sondern erlöse uns von dem Übel. Denn dein ist das Reich, und die Kraft, und die Herrlichkeit, in Ewigkeit. Amen.

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0: 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Freitag engweg, 3. Juli, Sonne schien in Wagen, 40% Utsicht für Regen, 34 Grad warm. So wie es bedunkelt, Lech und 22. 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Juli, Sonne schien in Wagen, 31 Grad warm. So wie es bedunkelt, 30% Utsicht für Regen, und 20 Grad warm. 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
1: Wir beten noch ans Leiberfuder im Himmel. Wir danken dir, dass du seiest in deine Bibel, dass du die Futter für die Futterlose bist und du hilfst die Wildfrühes und die Wildmänner in ihrer Not. Herr, ich bete für die Familien, die einen lebenden Mensch begruft haben. Herr, ich bete für uns, dass du uns weise machst, uns viel Leib und Geduld gibst, mit trauernden Menschen umzugehen. In Jesus, seinen heiligen Namen. Amen. Das nächste Mal reden wir über die Frage, was hilft die trauernden Personen? Ab weiter, Herren.

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0: 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Mose im Alten Testament und der ganz durch Offenbarung im Neuen Testament. 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Der Text für diese Lektion ist 1. 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

0: Glocke ist nicht voll mit 29.
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1: Die Glocke ist nicht 3 mit 41 Minuten.

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2: The clock is now 5, but 15 minutes.
3: I like how my new glasses look, but it's more important that they help me see. 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
4: Great point. 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My name is Zach, and this is Keys for Kids. 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

0: Die Glocke ist nun 6 mit 40 Minuten.
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